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Dieselbe. Orpheus, hörst du mich? Die ich dir stellte. Erinnerst du dich? Nicht Eurydike, Orpheus. Nicht sie, die nicht mehr ist. In dich selber steige hinab und finde mich. Bleib, Orpheus, und rühr dich nicht. Eine Geste. Dich und mich verlierst du im selben Augenblick, und zu den Toten kehren wir zurück. Nimm endlich, Orpheus, von deinem Reich Besitz. Nicht Cupido spricht noch zu dir. Nein. Amor, Tränen geboren, der Sonne Sohn, in dein hohes Lied stimmt er mit ein. In dir allein begründ ich künftig unsere Heimstatt. Vorbei die Stunde der Kreatur. Beschreit nie wieder diesen alten Pfad. Nicht dorten birgt sich dein Heil. 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Deinem Atem verdanke ich mein Leben. Deine Stimme lässt im All mich schweben. Schöpfe aus mir der Töne Zauberkraft, die Ungeheuer selbst gefügig macht. 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

Das Heil, Orpheus. Das Heil. Freude und Heil, weißt du's, sind nur ein einzig Teil. Dürr ist die einsame Seele, töricht ihr nutzlos Streben. Eine andere, nicht du wirst sein, erlöst dich dir einst von deiner Pein. Zerschlag den Felsen, fühl auf die Erde, hoff immer zu. Weiter erwarte das Wunder des Lichts. Auf der ersten Liebe beseligten Wink. In ihren Garten unter der Erde stieg Eurydike hinab. Sie ist die Quelle deiner Quellen. Sie ist der Saft deiner Säfte. Ihrer Lippe entsprießt der Jasmin, aus ihrem Herzen träufelt der Tau. Mit vollen Händen reicht sie dir Gras und Kraut ihrer Täler. Er heißt die Grille singen der gequälten Seelenpein. Sie ist's, die Unterirdische. Öffne dein Herz und ergib dich.